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1: Ich bin Michael Mihm. Die Vereinigten Arabischen Emirate haben ihren Luftraum nach längeren Einschränkungen wieder komplett freigegeben. Nach Angaben der Luftfahrtbehörde wird der reguläre Flugbetrieb nun wieder vollständig aufgenommen. Zuvor hatte es über mehrere Wochen nur eingeschränkten Verkehr mit Sonderflügen gegeben. Grundlage für die Entscheidung ist eine umfassende Prüfung der Sicherheitslage. Die Behörden betonen, dass der Luftraum weiterhin eng überwacht wird. Seit dem politischen Umbruch in Syrien sind laut UN-Angaben mehr als 1,5 Millionen Menschen in ihre Heimat zurückgekehrt. Bis Ende April kamen die meisten Rückkehrer aus der Türkei und dem Libanon, weitere aus Jordanien. Insgesamt summiert sich die Zahl auf rund 1,6 Millionen Menschen. Die Situation im Land bleibt für viele Menschen aber weiter unsicher. Bundesfinanzminister Klingbeil will in den kommenden Wochen ein Konzept für eine Reform der Einkommensteuer vorlegen. Geplant sind Entlastungen vor allem für kleine und mittlere Einkommen. Gleichzeitig sollen Besserverdienende stärker zur Kasse gebeten werden. Der Minister betont, die Maßnahmen müssten solide gegenfinanziert sein. Die US-Regierung hat den Abzug eines Teils ihrer Truppen aus Deutschland beschlossen. Verteidigungsminister Hexet ordnete an, rund 5000 Soldaten innerhalb der nächsten Monate zurückzuholen. Präsident Trump hatte zuvor bereits entsprechende Schritte angekündigt und Kritik an der Stationierung geäußert. In Rheinland-Pfalz haben CDU und SPD den Weg für eine gemeinsame Regierung freigemacht. Der Landesparteiausschuss der CDU in Mainz billigte den Koalitionsvertrag einstimmig. Das rund 100 Seiten starke Papier bildet die Grundlage für die Zusammenarbeit mit den Sozialdemokraten. Damit rückt die Bildung einer neuen Landesregierung näher. Die Vereinbarung soll nun zügig umgesetzt werden. Der Zuspruch zu Fridays for Future und der Aktivistin Luisa Neubauer schwindet offenbar. Laut einer aktuellen Befragung stufen nur noch rund 40% der jungen Menschen das Thema als sehr wichtig ein. Vor wenigen Jahren waren es noch 60%. Gleichzeitig wächst der Anteil derjenigen, die Klimaschutz für weniger relevant halten, auf knapp 20%. Die Ergebnisse deuten auf einen deutlichen Stimmungswandel hin.
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2: Der Hochdruckeinfluss wird langsam schwächer. In der Redaktion Gisela Hoff. Am gesamten Wochenende bekommen wir es im Westen und Nordwesten sowie in Teilen des Mittelgebirgsraumes und der norddeutschen Tiefebene immer wieder gebietsweise mit Regenschauer und teils kräftigen Gewitter zu tun. Und nur von der Lausitz bis nach Bayern ist es noch längere Zeit sonnig. Die Temperaturen erreichen 20 Grad an der Küste und 25 bis 30 Grad in der Osthälfte. In den Nächten kommt es im Westen und Nordwesten immer wieder zu Schauer und Gewitter, sonst ist es nur gering bewölkt oder klar. Die Temperaturen sinken auf 14 bis 4 Grad. Die neue Woche beginnt wechselnd bewölkt und gebietsweise mit Schauer und Gewitter. Über längere sonnige Abschnitte können sich die Menschen in der Lausitz und im Südosten freuen. Die Temperaturen erreichen dann 13 bis 20 Grad im Nordwesten, in den übrigen Gebieten bis 25 Grad.
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1: Ich bin Michael Mihm. Die Vereinigten Arabischen Emirate haben ihren Luftraum nach längeren Einschränkungen wieder komplett freigegeben. Nach Angaben der Luftfahrtbehörde wird der reguläre Flugbetrieb nun wieder vollständig aufgenommen. Zuvor hatte es über mehrere Wochen nur eingeschränkten Verkehr mit Sonderflügen gegeben. Grundlage für die Entscheidung ist eine umfassende Prüfung der Sicherheitslage. Die Behörden betonen, dass der Luftraum weiterhin eng überwacht wird. Seit dem politischen Umbruch in Syrien sind laut UN-Angaben mehr als 1,5 Millionen Menschen in ihre Heimat zurückgekehrt. Bis Ende April kamen die meisten Rückkehrer aus der Türkei und dem Libanon, weitere aus Jordanien. Insgesamt summiert sich die Zahl auf rund 1,6 Millionen Menschen. Die Situation im Land bleibt für viele Menschen aber weiter unsicher. Bundesfinanzminister Klingbeil will in den kommenden Wochen ein Konzept für eine Reform der Einkommensteuer vorlegen. Geplant sind Entlastungen vor allem für kleine und mittlere Einkommen. Gleichzeitig sollen Besserverdienende stärker zur Kasse gebeten werden. Der Minister betont, die Maßnahmen müssten solide gegenfinanziert sein. Die US-Regierung hat den Abzug eines Teils ihrer Truppen aus Deutschland beschlossen. Verteidigungsminister Hegseth ordnete an, rund 5000 Soldaten innerhalb der nächsten Monate zurückzuholen. Präsident Trump hatte zuvor bereits entsprechende Schritte angekündigt und Kritik an der Stationierung geäußert. In Rheinland-Pfalz haben CDU und SPD den Weg für eine gemeinsame Regierung freigemacht. Der Landesparteiausschuss der CDU in Mainz billigte den Koalitionsvertrag einstimmig. Das rund 100 Seiten starke Papier bildet die Grundlage für die Zusammenarbeit mit den Sozialdemokraten. Damit rückt die Bildung einer neuen Landesregierung näher. Die Vereinbarung soll nun zügig umgesetzt werden. Der Zuspruch zu Fridays for Future und der Aktivistin Luisa Neubauer schwindet offenbar. Laut einer aktuellen Befragung stufen nur noch rund 40% der jungen Menschen das Thema als sehr wichtig ein. Vor wenigen Jahren waren es noch 60%. Gleichzeitig wächst der Anteil derjenigen, die Klimaschutz für weniger relevant halten, auf knapp 20%. Die Ergebnisse deuten auf einen deutlichen Stimmungswandel hin.
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2: Der Hochdruckeinfluss wird langsam schwächer. In der Redaktion Gisela Hoff. Am gesamten Wochenende bekommen wir es im Westen und Nordwesten sowie in Teilen des Mittelgebirgsraumes und der norddeutschen Tiefebene immer wieder gebietsweise mit Regenschauer und teils kräftigen Gewitter zu tun. Und nur von der Lausitz bis nach Bayern ist es noch längere Zeit sonnig. Die Temperaturen erreichen 20 Grad an der Küste und 25 bis 30 Grad in der Osthälfte. In den Nächten kommt es im Westen und Nordwesten immer wieder zu Schauer und Gewitter, sonst ist es nur gering bewölkt oder klar. Die Temperaturen sinken auf 14 bis 4 Grad. Die neue Woche beginnt wechselnd bewölkt und gebietsweise mit Schauer und Gewitter. Über längere sonnige Abschnitte können sich die Menschen in der Lausitz und im Südosten freuen. Die Temperaturen erreichen dann 13 bis 20 Grad im Nordwesten, in den übrigen Gebieten bis 25 Grad.
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1: Ich bin Michael Mihm. Die Vereinigten Arabischen Emirate haben ihren Luftraum nach längeren Einschränkungen wieder komplett freigegeben. Nach Angaben der Luftfahrtbehörde wird der reguläre Flugbetrieb nun wieder vollständig aufgenommen. Zuvor hatte es über mehrere Wochen nur eingeschränkten Verkehr mit Sonderflügen gegeben. Grundlage für die Entscheidung ist eine umfassende Prüfung der Sicherheitslage. Die Behörden betonen, dass der Luftraum weiterhin eng überwacht wird. Seit dem politischen Umbruch in Syrien sind laut UN-Angaben mehr als 1,5 Millionen Menschen in ihre Heimat zurückgekehrt. Bis Ende April kamen die meisten Rückkehrer aus der Türkei und dem Libanon, weitere aus Jordanien. Insgesamt summiert sich die Zahl auf rund 1,6 Millionen Menschen. Die Situation im Land bleibt für viele Menschen aber weiter unsicher. Bundesfinanzminister Klingbeil will in den kommenden Wochen ein Konzept für eine Reform der Einkommensteuer vorlegen. Geplant sind Entlastungen vor allem für kleine und mittlere Einkommen. Gleichzeitig sollen Besserverdienende stärker zur Kasse gebeten werden. Der Minister betont, die Maßnahmen müssten solide gegenfinanziert sein. Die US-Regierung hat den Abzug eines Teils ihrer Truppen aus Deutschland beschlossen. Verteidigungsminister Hexet ordnete an, rund 5000 Soldaten innerhalb der nächsten Monate zurückzuholen. Präsident Trump hatte zuvor bereits entsprechende Schritte angekündigt und Kritik an der Stationierung geäußert. In Rheinland-Pfalz haben CDU und SPD den Weg für eine gemeinsame Regierung freigemacht. Der Landesparteiausschuss der CDU in Mainz billigte den Koalitionsvertrag einstimmig. Das rund 100 Seiten starke Papier bildet die Grundlage für die Zusammenarbeit mit den Sozialdemokraten. Damit rückt die Bildung einer neuen Landesregierung näher. Die Vereinbarung soll nun zügig umgesetzt werden. Der Zuspruch zu Fridays for Future und der Aktivistin Luisa Neubauer schwindet offenbar. Laut einer aktuellen Befragung stufen nur noch rund 40% der jungen Menschen das Thema als sehr wichtig ein. Vor wenigen Jahren waren es noch 60%. Gleichzeitig wächst der Anteil derjenigen, die Klimaschutz für weniger relevant halten, auf knapp 20%. Die Ergebnisse deuten auf einen deutlichen Stimmungswandel hin.
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2: Der Hochdruckeinfluss wird langsam schwächer. In der Redaktion Gisela Hoff. Am gesamten Wochenende bekommen wir es im Westen und Nordwesten sowie in Teilen des Mittelgebirgsraumes und der norddeutschen Tiefebene immer wieder gebietsweise mit Regenschauer und teils kräftigen Gewitter zu tun. Und nur von der Lausitz bis nach Bayern ist es noch längere Zeit sonnig. Die Temperaturen erreichen 20 Grad an der Küste und 25 bis 30 Grad in der Osthälfte. In den Nächten kommt es im Westen und Nordwesten immer wieder zu Schauer und Gewitter, sonst ist es nur gering bewölkt oder klar. Die Temperaturen sinken auf 14 bis 4 Grad. Die neue Woche beginnt wechselnd bewölkt und gebietsweise mit Schauer und Gewitter. Über längere sonnige Abschnitte können sich die Menschen in der Lausitz und im Südosten freuen. Die Temperaturen erreichen dann 13 bis 20 Grad im Nordwesten, in den übrigen Gebieten bis 25 Grad.
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1: Ich bin Michael Mihm. Die Vereinigten Arabischen Emirate haben ihren Luftraum nach längeren Einschränkungen wieder komplett freigegeben. Nach Angaben der Luftfahrtbehörde wird der reguläre Flugbetrieb nun wieder vollständig aufgenommen. Zuvor hatte es über mehrere Wochen nur eingeschränkten Verkehr mit Sonderflügen gegeben. Grundlage für die Entscheidung ist eine umfassende Prüfung der Sicherheitslage. Die Behörden betonen, dass der Luftraum weiterhin eng überwacht wird. Seit dem politischen Umbruch in Syrien sind laut UN-Angaben mehr als 1,5 Millionen Menschen in ihre Heimat zurückgekehrt. Bis Ende April kamen die meisten Rückkehrer aus der Türkei und dem Libanon, weitere aus Jordanien. Insgesamt summiert sich die Zahl auf rund 1,6 Millionen Menschen. Die Situation im Land bleibt für viele Menschen aber weiter unsicher. Bundesfinanzminister Klingbeil will in den kommenden Wochen ein Konzept für eine Reform der Einkommensteuer vorlegen. Geplant sind Entlastungen vor allem für kleine und mittlere Einkommen. Gleichzeitig sollen Besserverdienende stärker zur Kasse gebeten werden. Der Minister betont, die Maßnahmen müssten solide gegenfinanziert sein. Die US-Regierung hat den Abzug eines Teils ihrer Truppen aus Deutschland beschlossen. Verteidigungsminister Hexet ordnete an, rund 5000 Soldaten innerhalb der nächsten Monate zurückzuholen. Präsident Trump hatte zuvor bereits entsprechende Schritte angekündigt und Kritik an der Stationierung geäußert. In Rheinland-Pfalz haben CDU und SPD den Weg für eine gemeinsame Regierung freigemacht. Der Landesparteiausschuss der CDU in Mainz billigte den Koalitionsvertrag einstimmig. Das rund 100 Seiten starke Papier bildet die Grundlage für die Zusammenarbeit mit den Sozialdemokraten. Damit rückt die Bildung einer neuen Landesregierung näher. Die Vereinbarung soll nun zügig umgesetzt werden. Der Zuspruch zu Fridays for Future und der Aktivistin Luisa Neubauer schwindet offenbar. Laut einer aktuellen Befragung stufen nur noch rund 40% der jungen Menschen das Thema als sehr wichtig ein. Vor wenigen Jahren waren es noch 60%. Gleichzeitig wächst der Anteil derjenigen, die Klimaschutz für weniger relevant halten, auf knapp 20%. Die Ergebnisse deuten auf einen deutlichen Stimmungswandel hin.
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2: Der Hochdruckeinfluss wird langsam schwächer. In der Redaktion Gisela Hoff. Am gesamten Wochenende bekommen wir es im Westen und Nordwesten sowie in Teilen des Mittelgebirgsraumes und der norddeutschen Tiefebene immer wieder gebietsweise mit Regenschauer und teils kräftigen Gewitter zu tun. Und nur von der Lausitz bis nach Bayern ist es noch längere Zeit sonnig. Die Temperaturen erreichen 20 Grad an der Küste und 25 bis 30 Grad in der Osthälfte. In den Nächten kommt es im Westen und Nordwesten immer wieder zu Schauer und Gewitter, sonst ist es nur gering bewölkt oder klar. Die Temperaturen sinken auf 14 bis 4 Grad. Die neue Woche beginnt wechselnd bewölkt und gebietsweise mit Schauer und Gewitter. Über längere sonnige Abschnitte können sich die Menschen in der Lausitz und im Südosten freuen. Die Temperaturen erreichen dann 13 bis 20 Grad im Nordwesten, in den übrigen Gebieten bis 25 Grad.
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1: Ich bin Michael Mihm. Die Vereinigten Arabischen Emirate haben ihren Luftraum nach längeren Einschränkungen wieder komplett freigegeben. Nach Angaben der Luftfahrtbehörde wird der reguläre Flugbetrieb nun wieder vollständig aufgenommen. Zuvor hatte es über mehrere Wochen nur eingeschränkten Verkehr mit Sonderflügen gegeben. Grundlage für die Entscheidung ist eine umfassende Prüfung der Sicherheitslage. Die Behörden betonen, dass der Luftraum weiterhin eng überwacht wird. Seit dem politischen Umbruch in Syrien sind laut UN-Angaben mehr als 1,5 Millionen Menschen in ihre Heimat zurückgekehrt. Bis Ende April kamen die meisten Rückkehrer aus der Türkei und dem Libanon, weitere aus Jordanien. Insgesamt summiert sich die Zahl auf rund 1,6 Millionen Menschen. Die Situation im Land bleibt für viele Menschen aber weiter unsicher. Bundesfinanzminister Klingbeil will in den kommenden Wochen ein Konzept für eine Reform der Einkommensteuer vorlegen. Geplant sind Entlastungen vor allem für kleine und mittlere Einkommen. Gleichzeitig sollen Besserverdienende stärker zur Kasse gebeten werden. Der Minister betont, die Maßnahmen müssten solide gegenfinanziert sein. Die US-Regierung hat den Abzug eines Teils ihrer Truppen aus Deutschland beschlossen. Verteidigungsminister Hexet ordnete an, rund 5000 Soldaten innerhalb der nächsten Monate zurückzuholen. Präsident Trump hatte zuvor bereits entsprechende Schritte angekündigt und Kritik an der Stationierung geäußert. In Rheinland-Pfalz haben CDU und SPD den Weg für eine gemeinsame Regierung freigemacht. Der Landesparteiausschuss der CDU in Mainz billigte den Koalitionsvertrag einstimmig. Das rund 100 Seiten starke Papier bildet die Grundlage für die Zusammenarbeit mit den Sozialdemokraten. Damit rückt die Bildung einer neuen Landesregierung näher. Die Vereinbarung soll nun zügig umgesetzt werden. Der Zuspruch zu Fridays for Future und der Aktivistin Luisa Neubauer schwindet offenbar. Laut einer aktuellen Befragung stufen nur noch rund 40% der jungen Menschen das Thema als sehr wichtig ein. Vor wenigen Jahren waren es noch 60%. Gleichzeitig wächst der Anteil derjenigen, die Klimaschutz für weniger relevant halten, auf knapp 20%. Die Ergebnisse deuten auf einen deutlichen Stimmungswandel hin.
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2: Der Hochdruckeinfluss wird langsam schwächer. In der Redaktion Gisela Hoff. Am gesamten Wochenende bekommen wir es im Westen und Nordwesten sowie in Teilen des Mittelgebirgsraumes und der norddeutschen Tiefebene immer wieder gebietsweise mit Regenschauer und teils kräftigen Gewitter zu tun. Und nur von der Lausitz bis nach Bayern ist es noch längere Zeit sonnig. Die Temperaturen erreichen 20 Grad an der Küste und 25 bis 30 Grad in der Osthälfte. In den Nächten kommt es im Westen und Nordwesten immer wieder zu Schauer und Gewitter, sonst ist es nur gering bewölkt oder klar. Die Temperaturen sinken auf 14 bis 4 Grad. Die neue Woche beginnt wechselnd bewölkt und gebietsweise mit Schauer und Gewitter. Über längere sonnige Abschnitte können sich die Menschen in der Lausitz und im Südosten freuen. Die Temperaturen erreichen dann 13 bis 20 Grad im Nordwesten, in den übrigen Gebieten bis 25 Grad.
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1: Ich bin Michael Mihm. Die Vereinigten Arabischen Emirate haben ihren Luftraum nach längeren Einschränkungen wieder komplett freigegeben. Nach Angaben der Luftfahrtbehörde wird der reguläre Flugbetrieb nun wieder vollständig aufgenommen. Zuvor hatte es über mehrere Wochen nur eingeschränkten Verkehr mit Sonderflügen gegeben. Grundlage für die Entscheidung ist eine umfassende Prüfung der Sicherheitslage. Die Behörden betonen, dass der Luftraum weiterhin eng überwacht wird. Seit dem politischen Umbruch in Syrien sind laut UN-Angaben mehr als 1,5 Millionen Menschen in ihre Heimat zurückgekehrt. Bis Ende April kamen die meisten Rückkehrer aus der Türkei und dem Libanon, weitere aus Jordanien. Insgesamt summiert sich die Zahl auf rund 1,6 Millionen Menschen. Die Situation im Land bleibt für viele Menschen aber weiter unsicher. Bundesfinanzminister Klingbeil will in den kommenden Wochen ein Konzept für eine Reform der Einkommensteuer vorlegen. Geplant sind Entlastungen vor allem für kleine und mittlere Einkommen. Gleichzeitig sollen Besserverdienende stärker zur Kasse gebeten werden. Der Minister betont, die Maßnahmen müssten solide gegenfinanziert sein. Die US-Regierung hat den Abzug eines Teils ihrer Truppen aus Deutschland beschlossen. Verteidigungsminister Hegseth ordnete an, rund 5000 Soldaten innerhalb der nächsten Monate zurückzuholen. Präsident Trump hatte zuvor bereits entsprechende Schritte angekündigt und Kritik an der Stationierung geäußert. In Rheinland-Pfalz haben CDU und SPD den Weg für eine gemeinsame Regierung freigemacht. Der Landesparteiausschuss der CDU in Mainz billigte den Koalitionsvertrag einstimmig. Das rund 100 Seiten starke Papier bildet die Grundlage für die Zusammenarbeit mit den Sozialdemokraten. Damit rückt die Bildung einer neuen Landesregierung näher. Die Vereinbarung soll nun zügig umgesetzt werden. Der Zuspruch zu Fridays for Future und der Aktivistin Luisa Neubauer schwindet offenbar. Laut einer aktuellen Befragung stufen nur noch rund 40% der jungen Menschen das Thema als sehr wichtig ein. Vor wenigen Jahren waren es noch 60%. Gleichzeitig wächst der Anteil derjenigen, die Klimaschutz für weniger relevant halten, auf knapp 20%. Die Ergebnisse deuten auf einen deutlichen Stimmungswandel hin.
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2: Der Hochdruckeinfluss wird langsam schwächer. In der Redaktion Gisela Hoff. Am gesamten Wochenende bekommen wir es im Westen und Nordwesten sowie in Teilen des Mittelgebirgsraumes und der norddeutschen Tiefebene immer wieder gebietsweise mit Regenschauer und teils kräftigen Gewitter zu tun. Und nur von der Lausitz bis nach Bayern ist es noch längere Zeit sonnig. Die Temperaturen erreichen 20 Grad an der Küste und 25 bis 30 Grad in der Osthälfte. In den Nächten kommt es im Westen und Nordwesten immer wieder zu Schauer und Gewitter, sonst ist es nur gering bewölkt oder klar. Die Temperaturen sinken auf 14 bis 4 Grad. Die neue Woche beginnt wechselnd bewölkt und gebietsweise mit Schauer und Gewitter. Über längere sonnige Abschnitte können sich die Menschen in der Lausitz und im Südosten freuen. Die Temperaturen erreichen dann 13 bis 20 Grad im Nordwesten, in den übrigen Gebieten bis 25 Grad.
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1: Der Blick auf die Meldungen mit Michael Miem. Im Konflikt mit den USA zeigt sich Iran offen für neue Verhandlungen über ein mögliches Ende der Kämpfe. Außenminister Araghchi erklärte, sein Land sei bereit, den diplomatischen Prozess fortzusetzen, wenn Washington seine Haltung ändere. Er verlangt ein Ende harter Forderungen, Drohungen und provokativer Schritte. Ob es tatsächlich zu Gesprächen kommt, bleibt jedoch unklar. Zum Start des Tankrabatts ist die Entlastung für Autofahrer noch nicht vollständig bei den Preisen angekommen.
2: Nach Berechnungen des ADAC lag der Rückgang bei Benzin und Diesel im Schnitt um rund 3 Cent unter der erwarteten Senkung von etwa 17 Cent pro Liter. Damit geben viele Tankstellen die Steuerentlastung bislang nur teilweise weiter. Beobachter rechnen damit, dass sich die Preise erst nach und nach anpassen. Die Branche argumentiert wie immer damit, dass die Tankspeicher ja noch mit teurem Sprit voll seien.
1: Der Ausbau von Solarstromanlagen in Deutschland ist zu Jahresbeginn spürbar zurückgegangen. Die neue installierte Leistung sank um rund 6% auf etwa 3,5 Gigawatt. Parallel zeigt sich auch weltweit eine Abschwächung bei den Elektroautos. In wichtigen Märkten wurden rund 2,7 Millionen Fahrzeuge verkauft und damit etwas weniger als im Vorjahr. Die Vereinigten Arabischen Emirate haben ihren Luftraum nach längeren Einschränkungen wieder komplett freigegeben. Nach Angaben der Luftfahrtbehörde wird der reguläre Flugbetrieb nun wieder vollständig aufgenommen. Zuvor hatte es über mehrere Wochen nur eingeschränkten Verkehr mit Sonderflügen gegeben. Grundlage für die Entscheidung ist eine umfassende Prüfung der Sicherheitslage. Die Behörden betonen, dass der Luftraum weiterhin eng überwacht wird. Bundesfinanzminister Klingbeil will in den kommenden Wochen ein Konzept für eine Reform der Einkommensteuer vorlegen. Geplant sind Entlastungen vor allem für kleine und mittlere Einkommen. Gleichzeitig sollen Besserverdienende stärker zur Kasse gebeten werden. Der Minister betont, die Maßnahmen müssten solide gegenfinanziert sein. Soweit der Blick auf die aktuellen Meldungen aus der Nachrichtenredaktion.
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3: Der Hochdruckeinfluss wird langsam schwächer. In der Redaktion Gisela Hoff. Am gesamten Wochenende bekommen wir es im Westen und Nordwesten sowie in Teilen des Mittelgebirgsraumes und der norddeutschen Tiefebene immer wieder gebietsweise mit Regenschauer und teils kräftigen Gewitter zu tun. Und nur von der Lausitz bis nach Bayern ist es noch längere Zeit sonnig. Die Temperaturen erreichen 20 Grad an der Küste und 25 bis 30 Grad in der Osthälfte. In den Nächten kommt es im Westen und Nordwesten immer wieder zu Schauer und Gewitter, sonst ist es nur gering bewölkt oder klar. Die Temperaturen sinken auf 14 bis 4 Grad. Die neue Woche beginnt wechselnd bewölkt und gebietsweise mit Schauer und Gewitter. Über längere sonnige Abschnitte können sich die Menschen in der Lausitz und im Südosten freuen. Die Temperaturen erreichen dann 13 bis 20 Grad im Nordwesten, in den übrigen Gebieten bis 25 Grad.
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1: Der Blick auf die Meldungen mit Michael Miem. Im Konflikt mit den USA zeigt sich Iran offen für neue Verhandlungen über ein mögliches Ende der Kämpfe. Außenminister Araghchi erklärte, sein Land sei bereit, den diplomatischen Prozess fortzusetzen, wenn Washington seine Haltung ändere. Er verlangt ein Ende harter Forderungen, Drohungen und provokativer Schritte. Ob es tatsächlich zu Gesprächen kommt, bleibt jedoch unklar. Zum Start des Tankrabatts ist die Entlastung für Autofahrer noch nicht vollständig bei den Preisen angekommen.
2: Nach Berechnungen des ADAC lag der Rückgang bei Benzin und Diesel im Schnitt um rund 3 Cent unter der erwarteten Senkung von etwa 17 Cent pro Liter. Damit geben viele Tankstellen die Steuerentlastung bislang nur teilweise weiter. Beobachter rechnen damit, dass sich die Preise erst nach und nach anpassen. Die Branche argumentiert wie immer damit, dass die Tankspeicher ja noch mit teurem Sprit voll seien.
1: Der Ausbau von Solarstromanlagen in Deutschland ist zu Jahresbeginn spürbar zurückgegangen. Die neue installierte Leistung sank um rund 6% auf etwa 3,5 Gigawatt. Parallel zeigt sich auch weltweit eine Abschwächung bei den Elektroautos. In wichtigen Märkten wurden rund 2,7 Millionen Fahrzeuge verkauft und damit etwas weniger als im Vorjahr. Die Vereinigten Arabischen Emirate haben ihren Luftraum nach längeren Einschränkungen wieder komplett freigegeben. Nach Angaben der Luftfahrtbehörde wird der reguläre Flugbetrieb nun wieder vollständig aufgenommen. Zuvor hatte es über mehrere Wochen nur eingeschränkten Verkehr mit Sonderflügen gegeben. Grundlage für die Entscheidung ist eine umfassende Prüfung der Sicherheitslage. Die Behörden betonen, dass der Luftraum weiterhin eng überwacht wird. Bundesfinanzminister Klingbeil will in den kommenden Wochen ein Konzept für eine Reform der Einkommensteuer vorlegen. Geplant sind Entlastungen vor allem für kleine und mittlere Einkommen. Gleichzeitig sollen Besserverdienende stärker zur Kasse gebeten werden. Der Minister betont, die Maßnahmen müssten solide gegenfinanziert sein. Soweit der Blick auf die aktuellen Meldungen aus der Nachrichtenredaktion.
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3: Der Hochdruckeinfluss wird langsam schwächer. In der Redaktion Gisela Hoff. Am gesamten Wochenende bekommen wir es im Westen und Nordwesten sowie in Teilen des Mittelgebirgsraumes und der norddeutschen Tiefebene immer wieder gebietsweise mit Regenschauer und teils kräftigen Gewitter zu tun. Und nur von der Lausitz bis nach Bayern ist es noch längere Zeit sonnig. Die Temperaturen erreichen 20 Grad an der Küste und 25 bis 30 Grad in der Osthälfte. In den Nächten kommt es im Westen und Nordwesten immer wieder zu Schauer und Gewitter, sonst ist es nur gering bewölkt oder klar. Die Temperaturen sinken auf 14 bis 4 Grad. Die neue Woche beginnt wechselnd bewölkt und gebietsweise mit Schauer und Gewitter. Über längere sonnige Abschnitte können sich die Menschen in der Lausitz und im Südosten freuen. Die Temperaturen erreichen dann 13 bis 20 Grad im Nordwesten, in den übrigen Gebieten bis 25 Grad.
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1: Der Blick auf die Meldungen mit Michael Mihm. Im Konflikt mit den USA zeigt sich Iran offen für neue Verhandlungen über ein mögliches Ende der Kämpfe. Außenminister Araghchi erklärte, sein Land sei bereit, den diplomatischen Prozess fortzusetzen, wenn Washington seine Haltung ändere. Er verlangt ein Ende harter Forderungen, Drohungen und provokativer Schritte. Ob es tatsächlich zu Gesprächen kommt, bleibt jedoch unklar. Zum Start des Tankrabatts ist die Entlastung für Autofahrer noch nicht vollständig bei den Preisen angekommen.
2: Nach Berechnungen des ADAC lag der Rückgang bei Benzin und Diesel im Schnitt um rund 3 Cent unter der erwarteten Senkung von etwa 17 Cent pro Liter. Damit geben viele Tankstellen die Steuerentlastung bislang nur teilweise weiter. Beobachter rechnen damit, dass sich die Preise erst nach und nach anpassen. Die Branche argumentiert wie immer damit, dass die Tankspeicher ja noch mit teurem Sprit voll seien.
1: Der Ausbau von Solarstromanlagen in Deutschland ist zu Jahresbeginn spürbar zurückgegangen. Die neue installierte Leistung sank um rund 6% auf etwa 3,5 Gigawatt. Parallel zeigt sich auch weltweit eine Abschwächung bei den Elektroautos. In wichtigen Märkten wurden rund 2,7 Millionen Fahrzeuge verkauft und damit etwas weniger als im Vorjahr. Die Vereinigten Arabischen Emirate haben ihren Luftraum nach längeren Einschränkungen wieder komplett freigegeben. Nach Angaben der Luftfahrtbehörde wird der reguläre Flugbetrieb nun wieder vollständig aufgenommen. Zuvor hatte es über mehrere Wochen nur eingeschränkten Verkehr mit Sonderflügen gegeben. Grundlage für die Entscheidung ist eine umfassende Prüfung der Sicherheitslage. Die Behörden betonen, dass der Luftraum weiterhin eng überwacht wird. Bundesfinanzminister Klingbeil will in den kommenden Wochen ein Konzept für eine Reform der Einkommensteuer vorlegen. Geplant sind Entlastungen vor allem für kleine und mittlere Einkommen. Gleichzeitig sollen Besserverdienende stärker zur Kasse gebeten werden. Der Minister betont, die Maßnahmen müssten solide gegenfinanziert sein. Soweit der Blick auf die aktuellen Meldungen aus der Nachrichtenredaktion.
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3: Der Hochdruckeinfluss wird langsam schwächer. In der Redaktion Gisela Hoff. Am gesamten Wochenende bekommen wir es im Westen und Nordwesten sowie in Teilen des Mittelgebirgsraumes und der norddeutschen Tiefebene immer wieder gebietsweise mit Regenschauer und teils kräftigen Gewitter zu tun. Und nur von der Lausitz bis nach Bayern ist es noch längere Zeit sonnig. Die Temperaturen erreichen 20 Grad an der Küste und 25 bis 30 Grad in der Osthälfte. In den Nächten kommt es im Westen und Nordwesten immer wieder zu Schauer und Gewitter, sonst ist es nur gering bewölkt oder klar. Die Temperaturen sinken auf 14 bis 4 Grad. Die neue Woche beginnt wechselnd bewölkt und gebietsweise mit Schauer und Gewitter. Über längere sonnige Abschnitte können sich die Menschen in der Lausitz und im Südosten freuen. Die Temperaturen erreichen dann 13 bis 20 Grad im Nordwesten, in den übrigen Gebieten bis 25 Grad.
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1: Der Blick auf die Meldungen mit Michael Miem. Im Konflikt mit den USA zeigt sich Iran offen für neue Verhandlungen über ein mögliches Ende der Kämpfe. Außenminister Araghchi erklärte, sein Land sei bereit, den diplomatischen Prozess fortzusetzen, wenn Washington seine Haltung ändere. Er verlangt ein Ende harter Forderungen, Drohungen und provokativer Schritte. Ob es tatsächlich zu Gesprächen kommt, bleibt jedoch unklar. Zum Start des Tankrabatts ist die Entlastung für Autofahrer noch nicht vollständig bei den Preisen angekommen.
2: Nach Berechnungen des ADAC lag der Rückgang bei Benzin und Diesel im Schnitt um rund 3 Cent unter der erwarteten Senkung von etwa 17 Cent pro Liter. Damit geben viele Tankstellen die Steuerentlastung bislang nur teilweise weiter. Beobachter rechnen damit, dass sich die Preise erst nach und nach anpassen. Die Branche argumentiert wie immer damit, dass die Tankspeicher ja noch mit teurem Sprit voll seien.
1: Der Ausbau von Solarstromanlagen in Deutschland ist zu Jahresbeginn spürbar zurückgegangen. Die neue installierte Leistung sank um rund 6% auf etwa 3,5 Gigawatt. Parallel zeigt sich auch weltweit eine Abschwächung bei den Elektroautos. In wichtigen Märkten wurden rund 2,7 Millionen Fahrzeuge verkauft und damit etwas weniger als im Vorjahr. Die Vereinigten Arabischen Emirate haben ihren Luftraum nach längeren Einschränkungen wieder komplett freigegeben. Nach Angaben der Luftfahrtbehörde wird der reguläre Flugbetrieb nun wieder vollständig aufgenommen. Zuvor hatte es über mehrere Wochen nur eingeschränkten Verkehr mit Sonderflügen gegeben. Grundlage für die Entscheidung ist eine umfassende Prüfung der Sicherheitslage. Die Behörden betonen, dass der Luftraum weiterhin eng überwacht wird. Bundesfinanzminister Klingbeil will in den kommenden Wochen ein Konzept für eine Reform der Einkommensteuer vorlegen. Geplant sind Entlastungen vor allem für kleine und mittlere Einkommen. Gleichzeitig sollen Besserverdienende stärker zur Kasse gebeten werden. Der Minister betont, die Maßnahmen müssten solide gegenfinanziert sein. Soweit der Blick auf die aktuellen Meldungen aus der Nachrichtenredaktion.
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3: Der Hochdruckeinfluss wird langsam schwächer. In der Redaktion Gisela Hoff. Am gesamten Wochenende bekommen wir es im Westen und Nordwesten sowie in Teilen des Mittelgebirgsraumes und der norddeutschen Tiefebene immer wieder gebietsweise mit Regenschauer und teils kräftigen Gewitter zu tun. Und nur von der Lausitz bis nach Bayern ist es noch längere Zeit sonnig. Die Temperaturen erreichen 20 Grad an der Küste und 25 bis 30 Grad in der Osthälfte. In den Nächten kommt es im Westen und Nordwesten immer wieder zu Schauer und Gewitter, sonst ist es nur gering bewölkt oder klar. Die Temperaturen sinken auf 14 bis 4 Grad. Die neue Woche beginnt wechselnd bewölkt und gebietsweise mit Schauer und Gewitter. Über längere sonnige Abschnitte können sich die Menschen in der Lausitz und im Südosten freuen. Die Temperaturen erreichen dann 13 bis 20 Grad im Nordwesten, in den übrigen Gebieten bis 25 Grad.
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1: Der Blick auf die Meldungen mit Michael Miem. Im Konflikt mit den USA zeigt sich Iran offen für neue Verhandlungen über ein mögliches Ende der Kämpfe. Außenminister Araghchi erklärte, sein Land sei bereit, den diplomatischen Prozess fortzusetzen, wenn Washington seine Haltung ändere. Er verlangt ein Ende harter Forderungen, Drohungen und provokativer Schritte. Ob es tatsächlich zu Gesprächen kommt, bleibt jedoch unklar. Zum Start des Tankrabatts ist die Entlastung für Autofahrer noch nicht vollständig bei den Preisen angekommen.
2: Nach Berechnungen des ADAC lag der Rückgang bei Benzin und Diesel im Schnitt um rund 3 Cent unter der erwarteten Senkung von etwa 17 Cent pro Liter. Damit geben viele Tankstellen die Steuerentlastung bislang nur teilweise weiter. Beobachter rechnen damit, dass sich die Preise erst nach und nach anpassen. Die Branche argumentiert wie immer damit, dass die Tankspeicher ja noch mit teurem Sprit voll seien.
1: Der Ausbau von Solarstromanlagen in Deutschland ist zu Jahresbeginn spürbar zurückgegangen. Die neue installierte Leistung sank um rund 6% auf etwa 3,5 Gigawatt. Parallel zeigt sich auch weltweit eine Abschwächung bei den Elektroautos. In wichtigen Märkten wurden rund 2,7 Millionen Fahrzeuge verkauft und damit etwas weniger als im Vorjahr. Die Vereinigten Arabischen Emirate haben ihren Luftraum nach längeren Einschränkungen wieder komplett freigegeben. Nach Angaben der Luftfahrtbehörde wird der reguläre Flugbetrieb nun wieder vollständig aufgenommen. Zuvor hatte es über mehrere Wochen nur eingeschränkten Verkehr mit Sonderflügen gegeben. Grundlage für die Entscheidung ist eine umfassende Prüfung der Sicherheitslage. Die Behörden betonen, dass der Luftraum weiterhin eng überwacht wird. Bundesfinanzminister Klingbeil will in den kommenden Wochen ein Konzept für eine Reform der Einkommensteuer vorlegen. Geplant sind Entlastungen vor allem für kleine und mittlere Einkommen. Gleichzeitig sollen Besserverdienende stärker zur Kasse gebeten werden. Der Minister betont, die Maßnahmen müssten solide gegenfinanziert sein. Soweit der Blick auf die aktuellen Meldungen aus der Nachrichtenredaktion.
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3: Der Hochdruckeinfluss wird langsam schwächer. In der Redaktion Gisela Hoff. Am gesamten Wochenende bekommen wir es im Westen und Nordwesten sowie in Teilen des Mittelgebirgsraumes und der norddeutschen Tiefebene immer wieder gebietsweise mit Regenschauer und teils kräftigen Gewitter zu tun. Und nur von der Lausitz bis nach Bayern ist es noch längere Zeit sonnig. Die Temperaturen erreichen 20 Grad an der Küste und 25 bis 30 Grad in der Osthälfte. In den Nächten kommt es im Westen und Nordwesten immer wieder zu Schauer und Gewitter, sonst ist es nur gering bewölkt oder klar. Die Temperaturen sinken auf 14 bis 4 Grad. Die neue Woche beginnt wechselnd bewölkt und gebietsweise mit Schauer und Gewitter. Über längere sonnige Abschnitte können sich die Menschen in der Lausitz und im Südosten freuen. Die Temperaturen erreichen dann 13 bis 20 Grad im Nordwesten, in den übrigen Gebieten bis 25 Grad.
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1: Der Blick auf die Meldungen mit Michael Miem. Im Konflikt mit den USA zeigt sich Iran offen für neue Verhandlungen über ein mögliches Ende der Kämpfe. Außenminister Araghchi erklärte, sein Land sei bereit, den diplomatischen Prozess fortzusetzen, wenn Washington seine Haltung ändere. Er verlangt ein Ende harter Forderungen, Drohungen und provokativer Schritte. Ob es tatsächlich zu Gesprächen kommt, bleibt jedoch unklar. Zum Start des Tankrabatts ist die Entlastung für Autofahrer noch nicht vollständig bei den Preisen angekommen.
2: Nach Berechnungen des ADAC lag der Rückgang bei Benzin und Diesel im Schnitt um rund 3 Cent unter der erwarteten Senkung von etwa 17 Cent pro Liter. Damit geben viele Tankstellen die Steuerentlastung bislang nur teilweise weiter. Beobachter rechnen damit, dass sich die Preise erst nach und nach anpassen. Die Branche argumentiert wie immer damit, dass die Tankspeicher ja noch mit teurem Sprit voll seien.
1: Der Ausbau von Solarstromanlagen in Deutschland ist zu Jahresbeginn spürbar zurückgegangen. Die neue installierte Leistung sank um rund 6% auf etwa 3,5 Gigawatt. Parallel zeigt sich auch weltweit eine Abschwächung bei den Elektroautos. In wichtigen Märkten wurden rund 2,7 Millionen Fahrzeuge verkauft und damit etwas weniger als im Vorjahr. Die Vereinigten Arabischen Emirate haben ihren Luftraum nach längeren Einschränkungen wieder komplett freigegeben. Nach Angaben der Luftfahrtbehörde wird der reguläre Flugbetrieb nun wieder vollständig aufgenommen. Zuvor hatte es über mehrere Wochen nur eingeschränkten Verkehr mit Sonderflügen gegeben. Grundlage für die Entscheidung ist eine umfassende Prüfung der Sicherheitslage. Die Behörden betonen, dass der Luftraum weiterhin eng überwacht wird. Bundesfinanzminister Klingbeil will in den kommenden Wochen ein Konzept für eine Reform der Einkommensteuer vorlegen. Geplant sind Entlastungen vor allem für kleine und mittlere Einkommen. Gleichzeitig sollen Besserverdienende stärker zur Kasse gebeten werden. Der Minister betont, die Maßnahmen müssten solide gegenfinanziert sein. Soweit der Blick auf die aktuellen Meldungen aus der Nachrichtenredaktion.
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3: Der Hochdruckeinfluss wird langsam schwächer. In der Redaktion Gisela Hoff. Am gesamten Wochenende bekommen wir es im Westen und Nordwesten sowie in Teilen des Mittelgebirgsraumes und der norddeutschen Tiefebene immer wieder gebietsweise mit Regenschauer und teils kräftigen Gewitter zu tun. Und nur von der Lausitz bis nach Bayern ist es noch längere Zeit sonnig. Die Temperaturen erreichen 20 Grad an der Küste und 25 bis 30 Grad in der Osthälfte. In den Nächten kommt es im Westen und Nordwesten immer wieder zu Schauer und Gewitter, sonst ist es nur gering bewölkt oder klar. Die Temperaturen sinken auf 14 bis 4 Grad. Die neue Woche beginnt wechselnd bewölkt und gebietsweise mit Schauer und Gewitter. Über längere sonnige Abschnitte können sich die Menschen in der Lausitz und im Südosten freuen. Die Temperaturen erreichen dann 13 bis 20 Grad im Nordwesten, in den übrigen Gebieten bis 25 Grad.
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1: Im Studio ist Michael Miem. Der geplante Abzug von US-Soldaten aus Deutschland sorgt in den USA für politischen Streit. Führende Republikaner im Kongress warnen, eine Reduzierung der Truppenstärke könne ein falsches Signal an Russland senden. Präsident Trump hat inzwischen sogar eine noch deutlich stärkere Verringerung der Soldaten in Aussicht gestellt. Auch die Auswirkungen auf die Beziehungen zu Europa stehen im Fokus. Mehrere Waldbrände haben am langen Maiwochenende Feuerwehr und Einsatzkräfte in Deutschland und Tschechien stark gefordert. Trockenheit und teils kräftiger Wind erschwerten die Löscharbeiten und begünstigten die Ausbreitung der Flammen. Besonders angespannt ist die Lage in Brandenburg, wo bei Jüterborg auf einem ehemaligen Truppenübungsplatz die bislang größte Brandfläche der Saison in Flammen stand. Auch in anderen Regionen kam es zu Einsätzen. Zum Tag der Pressefreiheit hat UN-Menschenrechtskommissar Türk den Einsatz von Journalisten und Fotografen weltweit hervorgehoben. Gleichzeitig warnte er, dass ihre Arbeit immer gefährlicher werde. In vielen Ländern würden gezielt Stellen gestrichen, um kritische Berichterstattung zu unterdrücken. Zudem nehme die Verbreitung von Desinformation im Internet weiter zu. Türk sieht darin eine ernsthafte Bedrohung für freie Medien und demokratische Gesellschaften. Der Ausbau von Solarstromanlagen in Deutschland ist zu Jahresbeginn spürbar zurückgegangen. Die neue installierte Leistung sank um rund 6% auf etwa 3,5 Gigawatt. Parallel zeigt sich auch weltweit eine Abschwächung bei den Elektroautos. In wichtigen Märkten wurden rund 2,7 Millionen Fahrzeuge verkauft und damit etwas weniger als im Vorjahr. Bundesfinanzminister Klingbeil will in den kommenden Wochen ein Konzept für eine Reform der Einkommensteuer vorlegen. Geplant sind Entlastungen vor allem für kleine und mittlere Einkommen. Gleichzeitig sollen Besserverdienende stärker zur Kasse gebeten werden. Der Minister betont, die Maßnahmen müssten solide gegenfinanziert sein. Soweit der Blick auf die aktuellen Meldungen aus der Nachrichtenredaktion.
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2: Der Hochdruckeinfluss wird langsam schwächer. In der Redaktion Gisela Hoff. Am gesamten Wochenende bekommen wir es im Westen und Nordwesten sowie in Teilen des Mittelgebirgsraumes und der norddeutschen Tiefebene immer wieder gebietsweise mit Regenschauer und teils kräftigen Gewitter zu tun. Und nur von der Lausitz bis nach Bayern ist es noch längere Zeit sonnig. Die Temperaturen erreichen 20 Grad an der Küste und 25 bis 30 Grad in der Osthälfte. In den Nächten kommt es im Westen und Nordwesten immer wieder zu Schauer und Gewitter, sonst ist es nur gering bewölkt oder klar. Die Temperaturen sinken auf 14 bis 4 Grad. Die neue Woche beginnt wechselnd bewölkt und gebietsweise mit Schauer und Gewitter. Über längere sonnige Abschnitte können sich die Menschen in der Lausitz und im Südosten freuen. Die Temperaturen erreichen dann 13 bis 20 Grad im Nordwesten, in den übrigen Gebieten bis 25 Grad.
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1: Im Studio ist Michael Miem. Der geplante Abzug von US-Soldaten aus Deutschland sorgt in den USA für politischen Streit. Führende Republikaner im Kongress warnen, eine Reduzierung der Truppenstärke könne ein falsches Signal an Russland senden. Präsident Trump hat inzwischen sogar eine noch deutlich stärkere Verringerung der Soldaten in Aussicht gestellt. Auch die Auswirkungen auf die Beziehungen zu Europa stehen im Fokus. Mehrere Waldbrände haben am langen Maiwochenende Feuerwehr und Einsatzkräfte in Deutschland und Tschechien stark gefordert. Trockenheit und teils kräftiger Wind erschwerten die Löscharbeiten und begünstigten die Ausbreitung der Flammen. Besonders angespannt ist die Lage in Brandenburg, wo bei Jüterborg auf einem ehemaligen Truppenübungsplatz die bislang größte Brandfläche der Saison in Flammen stand. Auch in anderen Regionen kam es zu Einsätzen. Zum Tag der Pressefreiheit hat UN-Menschenrechtskommissar Türk den Einsatz von Journalisten und Fotografen weltweit hervorgehoben. Gleichzeitig warnte er, dass ihre Arbeit immer gefährlicher werde. In vielen Ländern würden gezielt Stellen gestrichen, um kritische Berichterstattung zu unterdrücken. Zudem nehme die Verbreitung von Desinformation im Internet weiter zu. Türk sieht darin eine ernsthafte Bedrohung für freie Medien und demokratische Gesellschaften. Der Ausbau von Solarstromanlagen in Deutschland ist zu Jahresbeginn spürbar zurückgegangen. Die neue installierte Leistung sank um rund 6% auf etwa 3,5 Gigawatt. Parallel zeigt sich auch weltweit eine Abschwächung bei den Elektroautos. In wichtigen Märkten wurden rund 2,7 Millionen Fahrzeuge verkauft und damit etwas weniger als im Vorjahr. Bundesfinanzminister Klingbeil will in den kommenden Wochen ein Konzept für eine Reform der Einkommensteuer vorlegen. Geplant sind Entlastungen vor allem für kleine und mittlere Einkommen. Gleichzeitig sollen Besserverdienende stärker zur Kasse gebeten werden. Der Minister betont, die Maßnahmen müssten solide gegenfinanziert sein. Soweit der Blick auf die aktuellen Meldungen aus der Nachrichtenredaktion.
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2: Der Hochdruckeinfluss wird langsam schwächer. In der Redaktion Gisela Hoff. Am gesamten Wochenende bekommen wir es im Westen und Nordwesten sowie in Teilen des Mittelgebirgsraumes und der norddeutschen Tiefebene immer wieder gebietsweise mit Regenschauer und teils kräftigen Gewitter zu tun. Und nur von der Lausitz bis nach Bayern ist es noch längere Zeit sonnig. Die Temperaturen erreichen 20 Grad an der Küste und 25 bis 30 Grad in der Osthälfte. In den Nächten kommt es im Westen und Nordwesten immer wieder zu Schauer und Gewitter, sonst ist es nur gering bewölkt oder klar. Die Temperaturen sinken auf 14 bis 4 Grad. Die neue Woche beginnt wechselnd bewölkt und gebietsweise mit Schauer und Gewitter. Über längere sonnige Abschnitte können sich die Menschen in der Lausitz und im Südosten freuen. Die Temperaturen erreichen dann 13 bis 20 Grad im Nordwesten, in den übrigen Gebieten bis 25 Grad.
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0: Hier ist Platz 8.

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Was für ein bezauberndes Wochenende liegt hinter uns. Ein feines Wochenende, trotz Vollmond am vergangenen Freitag. Das muss man dazu sagen, die Mondfühligen unter uns sind diesbezüglich im Thema, aber es war lang, extra lang. Und die gute Nachricht, mit dem richtigen Brückentag ist das nächste XXL-Wochenende gar nicht mehr weit. In exakt 3 Wochen Pfingstwochenende und das Wochenende davor, sprich in 2 Wochen Donnerstag, Christi Himmelfahrt, im Volksmund Vatertag. Und das bedeutet, jetzt wird der Ball rund, wer es noch nicht getan hat, schnell noch am darauffolgenden Freitag, das ist dann der 15. Mai, einen Brückentag nehmen. Also, ich persönlich mag den Mai, viele mögen den Sommer noch viel lieber. Liebe Leute, am 1. Juni, meteorologischer Sommeranfang, das sind gute Nachrichten, so kennen und mögen wir diese Sendestrecke und wir legen direkt los. Der Love Train, er setzt sich in Bewegung, wir sind die OJs. Love

Deine Love Time, heute die erste Ausgabe im Monat Mai. Stell dir mal das nachfolgende Bild vor. New York, Proberaumatmosphäre, überall Gitarren, Kabel, dieser typische Rock'n'Roll-Geruch in der Luft und plötzlich geht die Tür auf und rein spaziert niemand Geringeres als Robbie Williams, mit dabei seine Frau Ada Field. Und wen treffen sie da? Genau, Jon Bon Jovi und seine Band mitten in den Proben für ihr großes Comeback. Kein kleines Treffen unter Kollegen, eher ein echtes Gipfeltreffen zweier Bühnengiganten. So kann man es ausdrücken. Wenn solche Größen zusammenkommen, bleibt es nicht zwingend nur beim Reden. Insider sagen, Robbie und John sollen spontan zusammen gesungen haben. Der Anlass? Bon Jovi stehen vor einem riesigen Sommer. Ab Juli startet ihre Forever Tour 2026 und das gleich mit mehreren Shows im legendären Madison Square Garden. Und Robbie, der lässt es sich nicht nehmen, persönlich zu unterstützen. Die beiden verbindet mehr als nur Musik. Sie teilen echte Kämpfergeschichten, denn beide wissen nur zu gut, wie hart der Weg nach oben und zurück sein kann. Robbie Williams kämpfte jahrelang mit sich selbst. Drogen, Depressionen, Zweifel. Und auch Jon Bon Jovi stand vor ein paar Jahren an einem Punkt, an dem viele dachten, das war's. Seine Stimme machte plötzlich nicht mehr mit. Vor 4 Jahren eine komplizierte Stimmband-OP. Was folgte? Harte Arbeit, Therapie, Rückschläge und vor allem immer wieder Zweifel. Er selbst nennt es einen echten Kampf. Aber, das ist vielleicht die schönste Nachricht, er hat ihn gewonnen. Und jetzt kommt die große Frage, was passiert, wenn diese beiden zusammen aufeinandertreffen, live auf der Bühne? Gerüchte, die gibt es. Es wird Überraschungen geben. Wir dürfen gespannt sein. Im Übrigen, offiziell bestätigte Konzerte von Bon Jovi in Deutschland gibt es gegenwärtig nicht. Aber Robbie Williams, der spielt am 5. und 6. Juni in der Merkur-Spiel-Arena in Düsseldorf. Ein echtes Konzerthighlight, ohne Frage. Hier ist Robbie Williams höchstpersönlich. Sexed up.

Bon Jovi und Robbie Williams. Deine Love Time heute am 3. Mai. Gleich Live-Tracks in dieser Sendestrecke. Vorher das hier. Everlasting.

fooled around and fell in love. Elvin Bishop. Willkommen zu Big Live Tracks am Sonntagabend. Wenn du auf Songs stehst, die dich gleichzeitig pushen und mitten ins Herz treffen, dann kommst du an den Imagine Dragons eigentlich nicht vorbei. Die Band rund um Frontmann Dan Reynolds, sie hat es geschafft, Stadion-Sound und echte Emotionen perfekt zu verbinden. Egal ob Radioactive oder auch Believer, das sind Tracks, die sofort in irgendeiner Form, Art und Weise unter die Haut gehen. Mit über 70 Millionen zertifiziert verkauften Tonträgern, eine der kommerziell erfolgreichsten Gruppen des 21. Jahrhunderts. Und live haben die Jungs einiges zu bieten. Vor 3 Jahren erschien ihr Live-Album Imagine Dragons live in Vegas. Wir hören rein. 2 Songs, nicht die üblichen Verdächtigen. Das kann jeder. Wir können anders. One Day und Next to Me.

Live-Tracks in deiner Lifetime am Sonntagabend. Die Imagine Dragons. Herr Viktor, der verabschiedet sich an dieser Stelle, zumindest für diese Stunde. Nach 23 Uhr hören wir uns wieder, dann in üblicher Weise mit deinem ganz persönlichen Horoskop. Heute geht es um, Achtung, Cliffhanger. Bis gleich. Hier sind Klänge von London Beat, A Better Love.

Was für ein bezauberndes Wochenende liegt hinter uns. Ein feines Wochenende, trotz Vollmond am vergangenen Freitag. Das muss man dazu sagen, die Mondfühligen unter uns sind diesbezüglich im Thema, aber es war lang, extra lang. Und die gute Nachricht, mit dem richtigen Brückentag ist das nächste XXL-Wochenende gar nicht mehr weit. In exakt 3 Wochen Pfingstwochenende und das Wochenende davor, sprich in 2 Wochen Donnerstag, Christi Himmelfahrt, im Volksmund Vatertag. Und das bedeutet, jetzt wird der Ball rund, wer es noch nicht getan hat, schnell noch am darauffolgenden Freitag, das ist dann der 15. Mai, einen Brückentag nehmen. Also, ich persönlich mag den Mai, viele mögen den Sommer noch viel lieber. Liebe Leute, am 1. Juni, meteorologischer Sommeranfang, das sind gute Nachrichten, so kennen und mögen wir diese Sendestrecke und wir legen direkt los. Der Love Train, er setzt sich in Bewegung, wir sind die OJs.

Eine Lovetime, heute die erste Ausgabe im Monat Mai. Stell dir mal das nachfolgende Bild vor. New York, Proberaumatmosphäre, überall Gitarren, Kabel, dieser typische Rock'n'Roll-Geruch in der Luft und plötzlich geht die Tür auf und rein spaziert niemand Geringeres als Robbie Williams, mit dabei seine Frau Ada Field. Und wen treffen sie da? Genau, Jon Bon Jovi und seine Band, mitten in den Proben für ihr großes Comeback. Kein kleines Treffen unter Kollegen, eher ein echtes Gipfeltreffen zweier Bühnengiganten. So kann man es ausdrücken. Wenn solche Größen zusammenkommen, bleibt es nicht zwingend nur beim Reden. Insider sagen, Robbie und John sollen spontan zusammen gesungen haben. Der Anlass? Bon Jovi stehen vor einem riesigen Sommer. Ab Juli startet ihre Forever Tour 2026 und das gleich mit mehreren Shows im legendären Madison Square Garden. Und Robbie, der lässt es sich nicht nehmen, persönlich zu unterstützen. Die beiden verbindet mehr als nur Musik. Sie teilen echte Kämpfergeschichten, denn beide wissen nur zu gut, wie hart der Weg nach oben und zurück sein kann. Robbie Williams kämpfte jahrelang mit sich selbst. Drogen, Depressionen, Zweifel. Und auch Jon Bon Jovi stand vor ein paar Jahren an einem Punkt, an dem viele dachten, das war's. Seine Stimme machte plötzlich nicht mehr mit. Vor 4 Jahren eine komplizierte Stimmband-OP. Was folgte? Harte Arbeit, Therapie, Rückschläge und vor allem immer wieder Zweifel. Er selbst nennt es einen echten Kampf. Aber, das ist vielleicht die schönste Nachricht, er hat ihn gewonnen. Und jetzt kommt die große Frage, was passiert, wenn diese beiden zusammen aufeinandertreffen, live auf der Bühne? Gerüchte, die gibt es. Es wird Überraschungen geben. Wir dürfen gespannt sein. Im Übrigen, offiziell bestätigte Konzerte von Bon Jovi in Deutschland gibt es gegenwärtig nicht. Aber Robbie Williams, der spielt am 5. und 6. Juni in der Merkur-Spiel-Arena in Düsseldorf. Ein echtes Konzerthighlight, ohne Frage. Hier ist Robbie Williams höchstpersönlich. Sexed up.

Bon Jovi und Robbie Williams. Deine Love Time heute am 3. Mai. Gleich Live-Tracks in dieser Sendestrecke. Vorher das hier. Everlasting.

fooled around and fell in love. Elvin Bishop. Willkommen zu Big Live Tracks am Sonntagabend. Wenn du auf Songs stehst, die dich gleichzeitig pushen und mitten ins Herz treffen, dann kommst du an den Imagine Dragons eigentlich nicht vorbei. Die Band rund um Frontmann Dan Reynolds, sie hat es geschafft, Stadion-Sound und echte Emotionen perfekt zu verbinden. Egal ob Radioactive oder auch Believer, das sind Tracks, die sofort in irgendeiner Form, Art und Weise unter die Haut gehen. Mit über 70 Millionen zertifiziert verkauften Tonträgern, einer der kommerziell erfolgreichsten Gruppen des 21. Jahrhunderts. Und live haben die Jungs einiges zu bieten. Vor 3 Jahren erschien ihr Live-Album Imagine Dragons live in Vegas. Wir hören rein. 2 Songs, nicht die üblichen Verdächtigen. Das kann jeder. Wir können anders. One Day und Next to Me.

Keine Sorge!

Live-Tracks in deiner Lifetime am Sonntagabend. Die Imagine Dragons. Herr Viktor, der verabschiedet sich an dieser Stelle, zumindest für diese Stunde. Nach 23 Uhr hören wir uns wieder. Dann in üblicher Weise mit deinem ganz persönlichen Horoskop. Heute geht es um, Achtung, Cliffhanger. Bis gleich. Hier sind Klänge von London Beat, A Better Love.

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